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2: Heute mit folgenden Themen: Kleine Nachtmusik auf dem Petersplatz. Salzburger Jugendorchester musiziert mit Mozartgeigen im Vatikan. Setzt Gewalt Liebe entgegen. Der Papst würdigt getötete Glaubenszeugen in Irak und Syrien. Und Wahlen in Sachsen-Anhalt. Kirche zeigt klare Kante. Herzlich willkommen zu diesem Nachrichtenjournal, heißt sie Anne Preckel. Mozarts kleine Nachtmusik klang über den Petersplatz und verzauberte die Gäste bei der Generalaudienz am Mittwoch. Es kam zu einer Begegnung mit Papst Leo XIV. Später am Tag zeichnete das Salzburger Jugendorchester Bella Musica im historischen Aufnahmesaal von Radio Vatikan in den Gärten ein Konzert mit den beiden originalen Mozartgeigen auf, die nach Rom mitgereist waren. Mehr zu diesem Kulturhighlight jetzt von Gudrun Seiler.
3: Es war ein verrückt intensiver und zugleich selten beglückender Tag für die jungen Musiker und Musikerinnen. Die Vatikanetappe im Zug ihrer Italien-Tournee auf den Spuren Wolfgang Amadeus Mozart hatte sich recht kurzfristig ergeben. Und dann dieses spontane Geschenk. Am Ende der Generalaudienz nahm Papst Leo XIV. Selbst eine der beiden originalen Mozart-Geigen in die Hände. Die Dalla Costa-Geige, Mozarts Konzertvioline aus seiner Wiener Zeit. Die Stiftung Mozarteum, der sie gehört, hatte sie gemeinsam mit Mozarts Kindergeige nach Rom gebracht. Linus Klumpner, Geschäftsführer der Stiftung Mozarteum.
4: Das war eine spontane Reaktion. Ich muss auch dazu sagen, dass sich viele nicht wohlfühlen, wenn sie ein Instrument in die Hand nehmen, weil das ja sehr fragil ist. Aber er war auch da sehr offen, hat sie sofort genommen. Und es ist natürlich für uns eine große Ehre, auch diesen Brückenschlag noch einmal zu haben. Es ist historisch und es ist ja so eine Art Heimkehr Wolfgang Amadeus Mozarts nach über 200 Jahren.
3: Tatsächlich spielte der 14-jährige Mozart 1770 auf Samen hauptsächlich von Mozart, das von der Così fan tutte Ouvertüre über die Jupiter-Symphonie bis zum Ave Verum reichte. Erst 10 Jahre alt ist die Solistin Shu Shen-Ching, die im Vatikan

0: an auf Mozarts Kindergeige, fulminant den ersten Satz seines Violinkonzerts Köchelverzeichnis 216 zu Gehör brachte. Wie es ist, auf diesem einzigartigen Instrument zu spielen?
1: Also es fühlt sich an, als wäre ich Mozart. Ich genieße es sehr und darauf habe ich auch eine ganz große Freude. Und jede Ton fühlt sich einfach wunderbar an.
0: Wenig überraschend spielt die in Shanghai geborene Shu Shen, die zu Hause jeden Tag bis zu 4 Stunden übt, am liebsten.
1: Ja, Mozart.
0: Ihre Mutter begleitet die Tochter auf der Tournee. Sie ist selbst ausgebildete Pianistin. Ida Gillesberger, 19 Jahre alt, spielt auf der Dalla Costa Geige Mozarts Violinkonzert Köchelverzeichnis 219, dritter Satz.
2: Natürlich war ich da sehr nervös. Das gehört nun mal dazu.
0: Gehört hat man das nicht.
2: Aber ich habe es trotzdem sehr genießen können, da es mit diesem Ensemble total toll ist zu spielen. Und also ich bin total dankbar für diese Gelegenheit, da so ein sozusagen Riesenkonzert eben spielen zu dürfen, da es ja in ganz Europa ausgestrahlt werden wird.
0: In der Tat bietet Radio Vatikan, Gründungsmitglied der Europäischen Rundfunkunion EBU, über diese Plattform die Konzertaufzeichnung ab Mitte September sämtlichen Partnersendern zur Wiederausstrahlung an. Auf diese Weise wird das Ensemble Bella Musica ein Millionenpublikum erreichen. Eigens für den Vatikan und deshalb kurzfristig hatte Bella Musica noch ein Stück einstudiert, das beileibe nicht jedes klassische Ensemble im Repertoire hat. Ein Auszug aus The Sound of Music, als Hommage an Papst Leo, dessen erklärter Lieblingsfilm dieser Streifen ist. The Sound of Music, auf Deutsch Meine Lieder, meine Träume, erschien 1965 mit Julie Andrews in der Hauptrolle. Und nein, es ist kein Stilbruch, einen Auszug aus diesem bunten 60er-Jahre-Streifen in einem klassischen Konzert im Vatikan zu spielen, betont Ida Gillesberger.
2: Egal welche Musik man spielt, wenn man jede Musik ernst nimmt, egal ob moderne, egal ob Klassik, Romantik oder was es auch immer sein mag, wenn man die Musik ernst nimmt, dann kann es nur schön werden.
0: Der intensive Tag war nach Generalaudienz und Radioaufnahme noch nicht vorbei. Am Abend spielte Bella Musica in der deutschsprachigen Kirche Santa Maria dell'Anima in Rom ein hinreißendes Konzert, erneut mit den historischen Mozartgeigen. So schloss sich der Kreis eines Tages, der kaum Schlaf, sehr viel Mozart und einen seltenen historischen Moment bereithielt. Mehr als 250 Jahre nach Mozarts eigener Romreise lag eine seiner Geigen wieder in den Händen eines Papstes.
3: Der Papst hat Glaubenszeugen in arabischen Regionen gewürdigt, die in jüngerer Zeit Opfer von Gewalt wurden. Leo der 14. empfing Mitglieder der Lateinischen Bischofskonferenz der arabischen Regionen zu einer Audienz im Vatikan. Sie sind für Seelsorgeregionen von Nordafrika über den Nahen Osten bis zur arabischen Halbinsel verantwortlich.
4: Leo würdigte den Dienst der Geistlichen in einer von politischen, sozialen und religiösen Spannungen geprägten Umgebung. In seiner Rede erinnerte der Papst an die Zeugen des Glaubens, die in der jüngeren Geschichte der Region ihr Leben ließen. Unter ihnen nannte der Papst die im Jemen getöteten Missionarinnen der Nächstenliebe. Ebenso schloss er die zahlreichen Priester, Ordensleute und Laien in seine Gedenken ein, die in Irak, Syrien und anderen Ländern Opfer von Gewalt wurden. Deren Namen seien der Welt womöglich unbekannt, Gott jedoch wohl vertraut. Ihre Standhaftigkeit bleibe ein Orientierungspunkt für die Ortskirchen. Ihre Bischofskonferenz vereint Kirchen aus einem weitläufigen und vielschichtigen Umfeld, die in Kontexten tätig sind, die oft von politischen, sozialen und religiösen Spannungen geprägt sind. Ihre Kirchen haben das Zeugnis des Martyriums erlebt. Angesichts von Abwanderung und schrumpfenden Gemeinden wies der Bischof von Rom auf das Wesen der Kirchensendung hin. Die Fruchtbarkeit des Glaubens bemesse sich nicht an Zahlen, Strukturen oder materiellen Mitteln. Auch eine kleine Gemeinschaft könne Wirksamkeit entfalten, wenn sie im Evangelium verwurzelt bleibe. Der Papst formulierte dabei die Ausrichtung des Kirchendienstes. Nicht, weil die Kirche Macht sucht, sondern weil sie dient. Nicht, weil sie sich aufdrängt, sondern weil sie Zeugnis ablegt. Nicht, weil sie auf Gewalt mit anderer Gewalt antwortet, sondern weil sie der Macht die Liebe entgegensetzt. Einen besonderen Schwerpunkt legte der Pontifex auf die seelsorgerliche Betreuung der Arbeitsmigranten, die insbesondere in den Golfstaaten einen Großteil der Katholiken ausmachen. Die Pfarrgemeinden sollten diesen Menschen, die oft getrennt von ihren Familien in Einsamkeit und Unsicherheit leben, eine Heimat bieten. Zudem mahnte das Kirchenoberhaupt zur Weitergabe des Glaubens in den Familien sowie zur Stärkung der Kinder- und Jugendkatechese. Habt keine Angst davor zu säen, ohne sofort die Früchte zu sehen. Das Säen liegt in eurer Hand, das Wachsen liegt in Gottes Hand. Kein im Namen Christi vollbrachte Tat ist vergeblich. Ein Gebet, ein Wort des Trostes, eine begleitete Familie, ein im Glauben erzogenes Kind, ein aufgenommener Armer, all das sind Samen einer neuen Zukunft. Für Radio Vatikan, Mario Galgano.
3: Der Papst trauert um die Opfer eines Erdbebens in Kolumbien. In einem Telefonat drückte er am Mittwoch gegenüber dem kolumbianischen Staatspräsidenten Abelardo de la Espreya seine Solidarität mit den Betroffenen aus. Er gedachte der Familien der Verstorbenen, der Verletzten sowie der Einsatzkräfte und humanitären Helfer vor Ort. Mit dem Präsidenten sprach der Papst über die Lage in Kolumbien in den von den Erschütterungen besonders betroffenen Gebieten. Das Erdbeben der Stärke 7,4 hatte Kolumbien am 10. August getroffen. Nach amtlichen Angaben kamen über 300 Menschen ums Leben, fast 250 gelten noch als vermisst, 4.600 wurden verletzt. Insgesamt beläuft sich die Zahl der von den Auswirkungen betroffenen Einwohner auf
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1: Unsere Themen heute. Der Papst findet, dass die Ausbildung von Priestern zu Recht lange dauert. Und Weihbischof Shomali von Jerusalem verzweifelt allmählich über die Lage der Palästinenser im Westjordanland. Unser Interview. Seien Sie herzlich willkommen bei uns am Mikrofon. Begrüßt Sie Stefan von Kempis. Schön, dass Sie mit dabei sind. Leo XIV. Will keine verkürzten Wege bei der Ausbildung von katholischen Priestern. Die Zeit im Priesterseminar sei kein Luxus, sondern wesentlich für die Sendung der angehenden Geistlichen. Vor Seminaristen im Vatikan verdeutlichte Leo auch, dass niemand in der Kirche sich selbst beruft und dass ein Priester zu allen gesandt ist, um die frohe Botschaft zu verkünden.
2: Bei der Berufung zum priesterlichen Dienst gebe es weder einen Wettbewerb noch eine Rangliste, sagte der Papst. Es sei allein Gott, der entscheide. Und es steht auch nicht geschrieben, dass er die Besten erwählt hat. Er erwählte diejenigen, die er wollte. Gerade in einer Zeit, in der ein jeder stark nach Selbstverwirklichung strebe, wolle er betonen, dass keiner von uns hier ist, weil wir es verdient hätten, sondern allein durch die freie Wahl Gottes des Vaters. Ein Zeichen und ein Versprechen einer unverdienten Liebe, die uns stets voraus ist und niemals enttäuscht. Leo mahnte die Priesteramtskandidaten und die Seminarleiter aus dem süditalienischen Apulien zu einer unverkürzten Ausbildung. Diese brauche ihre Zeit, auch wenn dieses Ansinnen dem Zeitgeist entgegensteht, so der Papst.
3: In un mondo che ha fretta.
2: In einer Welt, die in Eile ist und jede längere Pause mit Argwohn betrachtet, mag man meinen, es sei ein Luxus oder eine überholte Institution. Doch das ist nicht der Fall. Gerade heute brauche es einen Ort und eine Lebensphase, in der wir lernen zu sein, zu unterscheiden und uns ohne Abkürzungen formen zu lassen.
3: A lasciarsi formare senza scorciatoie.
2: Leo verglich die Ausbildung und die Sendung katholischer Priester mit einer Bergtour, bei der es zunächst unter Mühen und Unsicherheiten nach oben geht und danach wieder zurück in die Ebene. Dabei führte er den Seminaristen vor Augen, dass niemand im priesterlichen Dienst alleine unterwegs ist.
3: Sul monte Gesù non chiama un uomo solo.
2: Jesus berufte nicht nur einen Mann auf den Berg, sondern 12 mit den unterschiedlichsten und in unseren Augen manchmal ungewöhnlichsten Persönlichkeiten. Der Herr versammelt sie, lässt sie beieinander sein, damit sie erfahren, dass die Kirche gemeinsam gelebt wird. Sie ist nicht das Eigentum eines Einzelnen und wir alle sind berufen, sie als ein Leib zu lieben und ihr zu dienen.
3: Come un unico corpo.
2: Der Papst mahnte die Seminaristen und ihre Ausbildner, aber auch vor einem abgehobenen Elfenbeinturmdenken. Nach dem mühsamen Aufstieg komme der notwendige Abstieg.
3: Perché il monte non è un rifugio.
2: Denn der Berg ist keine Schutzhütte, so Leo. Jesus führt die 12 nicht hinauf, um sie zu beschützen, sondern damit sie, nachdem sie Gott erfahren haben, ausgesandt werden, diese neue Lebenskraft in die Welt zu tragen. Diese Aussendung der Priester wiederum gelte allen Menschen. Leo sagte den süditalienischen Seminaristen, sie seien gesandt zu den Familien, die ums Überleben kämpfen, zu den jungen Menschen, die mit 20 Jahren ihre Koffer packen, um Arbeit zu suchen, zu den einsamen Alten, zu den Ausgegrenzten, zu denen, die den Sinn des Lebens verloren haben. Der Priester ist zu allen gesandt, damit er allen die Schönheit des Glaubens an Jesus Christus, die frohe Botschaft unserer Erlösung, verkündet.
3: La buona notizia della nostra salvezza.
2: Am Ende der Audienz dankte der Papst im Namen der Kirche den Seminaristen für ihr Ja. Es sei nicht immer einfach und die Kirche weiß das sehr wohl, erklärte Leo. Auch den Familien der angehenden Priester sprach Leo seinen Dank aus.
3: Non è facile. né scontato nel mondo di oggi. E la Chiesa lo sa bene.
2: Das katholisch geprägte Italien registriert wie andere westliche Länder einen starken Rückgang bei den Priestern. Die Zahl der Weihen ist innerhalb von 10 Jahren um rund ein Viertel gesunken, von 436 im Jahr 2013 auf 323 im Jahr 2023. Für Radio Vatikan, Anne Preckel.
1: Die verzweifelte Lage im Gazastreifen ist immer wieder Thema in den internationalen Medien. Aber auch im Westjordanland stehen die Palästinenser stark unter Druck.
4: In der Westbank, die seit fast 60 Jahren von Israel besetzt ist, leben fast 3 Millionen Palästinenser. In den letzten Wochen hat sich der Druck israelischer Siedler auf die palästinensischen Dörfer verstärkt und macht vielen Einheimischen das Leben unmöglich. Die sehr kleine christliche Gemeinschaft tut alles, um ihre Präsenz und ihre Hoffnung aufrechtzuerhalten, doch ihr droht die Luft auszugehen. Das berichtet Weihbischof William Shomali, lateinischer Patriarchalvikar für Jerusalem und Palästina, im Interview mit uns. Es stimmt, dass die politische Lage schon seit langem instabil ist, aber man kann sagen, dass wir derzeit die schwierigsten Zeiten durchleben. Denn die Zwei-Staaten-Lösung, die von den Vereinten Nationen propagiert wird, funktioniert nicht. Sie ist auf Eis gelegt. Die Amerikaner sprechen nicht mehr davon und die Israelis lehnen sie ab. Nur die Palästinenser sprechen noch von der Zwei-Staaten-Lösung. Sie sind politisch isoliert, obwohl bereits 145 Staaten für diese Alternative gestimmt haben. Auch der Vatikan setzt sich weiterhin für eine Zwei-Staaten-Lösung im Heiligen Land ein, also einen Staat Israel und einen Staat Palästina innerhalb international anerkannter Grenzen, mit freiem Zugang für alle zu den heiligen Städten von gleich 3 Weltreligionen in Jerusalem. Unter Papst Franziskus hat der Heilige Stuhl Palästina im Jahr 2015 völkerrechtlich als Staat anerkannt. Doch vor Ort wird die Zwei-Staaten-Vision immer mehr unmöglich gemacht, so Shomali. Die israelischen Siedlungen in den besetzten Gebieten nehmen zu. Es gibt einen regelrechten Ansturm von Siedlern, die davon profitieren, dass die derzeitige israelische Regierung rechtsextrem ist und bei der Ausweitung der Siedlungen ein Auge zudrückt. Also nutzen Sie die Gelegenheit, um entweder bestehende Siedlungen zu erweitern oder um neue Siedlungen in Bethlehem, in Ramallah und um diese beiden Städte und rund um Nablus zu gründen. Man kann sagen, dass jede Woche 1 oder 2 neue Siedlungen mit neuen Namen entstehen. Wie das abläuft, kann der Jerusalemer Weihbischof beschreiben. Zunächst stellen sie 1 oder 2 Fertighäuser auf. Die lassen sich schnell errichten. Dort werden 5 oder 6 bewaffnete Siedler stationiert, um ihre Präsenz zu demonstrieren und die Palästinenser daran zu hindern, sich zu nähern. Oft können die Palästinenser dadurch ihre landwirtschaftlichen Flächen nicht mehr erreichen. Solche Vorfälle wiederholen sich häufig, vor allem in Siedlungen, die in der Nähe palästinensischer Städte und landwirtschaftlicher Flächen liegen. Derzeit lässt sich die Anzahl der neuen Siedlungen nicht genau beziffern, da sie wie Pilze aus dem Boden schießen. Man spricht von ungefähr 300 Siedlungen. Einige davon sind recht klein. Man nennt sie im Englischen Outposts. Ein israelisches Programm arbeitet daran, die Siedlungen untereinander zu verbinden, etwa durch neue breite Straßen. Dadurch werden die palästinensischen Ortschaften an den Rand gedrängt. Das robuste Vorgehen der Besatzer im Westjordanland bedroht dabei nicht speziell die Christen dort, sondern in gleichem Maß auch die Muslime. Ich denke, dass alle gleich behandelt werden. Anfang September kam es zu einer Krise, weil in unseren katholischen Schulen in Jerusalem ein Großteil der Lehrkräfte keine Arbeitserlaubnis erhalten hatte. Daraufhin traten die Schulen in Streik und am nächsten Tag trafen die Arbeitserlaubnisse ein. Aber man fragt sich doch, warum war ein Streik nötig, damit die Arbeitserlaubnisse erteilt wurden? Man kann also sagen, dass es eine Gleichbehandlung gegenüber den Palästinensern gibt, denn die Siedler machen keinen Unterschied. Für sie steht fest, dass dieses ganze Land dem Staat Israel, dem jüdischen Volk gehört. Und daher sind die Palästinenser, ob Muslime oder Christen, Usurpatoren und müssen verschwinden. Die römisch-katholische Kirchenführung in Jerusalem würde ihren Gläubigen gerne helfen, aber sie steht vor einem Dilemma. Einerseits müssen wir unsere Christen wirklich schützen, die Rechte der Kirchen und die Rechte unserer Gläubigen verteidigen und auch laut die Wahrheit sagen. Aber andererseits müssen wir auch vernünftige Beziehungen zur Regierung pflegen, weil wir Visa und Genehmigungen brauchen. Darum können wir es uns nicht leisten, unsere Verbindungen zur israelischen Regierung abzubrechen. Unser Patriarch, Kardinal Pier Battista Pizzaballa, stößt mit seinen öffentlichen Wortmeldungen bei vielen Menschen auf Gehör. Aber einer Lösung kommen wir damit nicht näher. Wir brauchen ein Wunder, um wirklich eine Lösung für diesen Konflikt zu finden. So Weihbischof William Shomali, lateinischer Patriarchalvikar für Jerusalem und Palästina, im Interview mit uns. Für Radio Vatikan, Stefanie Stahlhofen.
1: Bei einer Audienz für eine Delegation der Universität Oxford hat der Papst zur Förderung ganzheitlicher Bildung ermutigt. Vor Vertretern des Oriel College nannte der Papst als Modell dafür den heiligen John Henry Newman, der selbst lange Zeit in Oxford lernte und wirkte.
5: Kardinal John Henry Newman wirkte vor seinem Übertritt zum Katholizismus mehrere Jahrzehnte an der renommierten Hochschule Oxford mit. Ab 1816 zunächst als junger Stipendiat, ab 1822 dann als Fellow und Tutor am Oriel College, einem der Hauptcolleges von Oxford. Mitglieder des Oriel College empfing Papst Leo an diesem Freitag in Audienz. Ihnen legte er ans Herz, das Erbe des Theologen und Kirchenlehrers weiterzutragen. Newman sei leuchtendes Beispiel für einen Gelehrten, der die Untrennbarkeit von Glaube und Vernunft nicht nur in seinen Werken, sondern, was noch bewundernswerter ist, auch in seinem Leben unter Beweis stellte, formulierte der Papst. Seine Ideen zeichneten sich durch große Konkretheit aus, da seine religiösen Überzeugungen in seiner persönlichen Beziehung zu Gott verwurzelt waren, während seine Gelehrsamkeit zugleich erhaben und äußerst praxisnah war. Die tiefgründige Vielschichtigkeit beider Dimensionen seines Lebens wurde in seiner Ernennung zum Kirchenlehrer der Weltkirche und zum Mitpatron des Bildungsauftrags der Kirche gewürdigt. Newmans Denken über Bildung sei vor dem Hintergrund aktueller Herausforderungen von besonderer Relevanz, fuhr der Papst fort. Er schlage eine christliche Bildung vor, die den ganzen Menschen einbeziehe und den Wert der Bildung an Menschenwürde, Gerechtigkeit und Gemeinwohl messe. Das gelte es, in Oxford heute fortzusetzen, wandte sich der Papst an seine Gäste. Auch in eurem persönlichen akademischen Streben ermutige ich euch, mutig nach der Wahrheit zu suchen und diese ganzheitliche anthropologische Vision zu fördern. So kann eure Arbeit wirklich eine Begegnung von Herz zu Herz mit euren Brüdern und Schwestern und vor allem mit unserem Herrn Jesus Christus ermöglichen, der der Weg, die Wahrheit und das Leben ist. Der Papst lobte, dass das Oriel College auch in bewegten Zeiten seiner christlichen Identität treu geblieben sei. Tatsächlich ist diese Identität der Schlüssel dazu, was Oriel nicht nur zu einer akademischen Einrichtung gemacht hat und auch weiterhin machen kann, sondern zu einer wahren Gemeinschaft des Glaubens und der Wissenschaft im tiefsten Sinne. But a true community of faith and scholarship in its deepest meaning. Hintergrund der Papstaudienz ist eine Rom-Pilgerreise anlässlich des 700-Jahr-Gedenkens der Verleihung der königlichen Gründungsurkunde des Oriel College. Anwesend waren unter anderem der Rektor des College, Neil Mendoza, Fellows sowie weitere College-Mitglieder. Papst Leo erhob Newman am 1. November 2025, dem Hochfest aller Heiligen, zum Kirchenlehrer. Er ist zudem Patron der Päpstlichen Universität Urbaniana in Rom und Co-Patron katholischer Schulen. Für Radio Vatikan, Mario Galgano.
1: Das war unser Nachrichtenmagazin Treffpunkt Weltkirche. Schön, dass Sie mit an Bord waren. Am Mikrofon verabschiedet sich Stefan von Kempis. Machen Sie's gut. 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

Wir verkünden das Geheimnis der verborgenen Weisheit Gottes, die Gott vor allen Zeiten vorausbestimmt hat zu unserer Verherrlichung. Keiner der Machthaber dieser Welt hat sie erkannt. Denn hätte einer sie erkannt, so hätten sie den Herrn der Herrlichkeit nicht gekreuzigt. Nein, wir verkündigen, wie in der Schrift steht, was kein Auge gesehen und kein Ohr gehört hat, was keinem Menschen in den Sinn gekommen ist. Das Große, das Gott denen bereitet hat, die ihn lieben. Denn uns hat es Gott enthüllt durch den Geist.

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0: Miserere populi tui, Domine.
2: Du bist denen nahe, die dich suchen. Tröste alle, die im Elend leben.
0: Miserere populi tui, Domine.
2: Nimm dich der Vertriebenen und Verbannten an. Lass sie an dir nicht irre werden.
0: Miserere populi tui, Domine.
2: Gib, dass die Sünder deinem Ruf nicht widerstehen und dass wir alle uns zu dir bekehren.
0: Miserere populi tui, Domine.
2: Sieh an die Not der Sterbenden. Sende deine Engel, dass sie ihnen beistehen.
0: Miserere populi tui, Domine.
2: Schenke den Verstorbenen dein Heil und vollende an ihnen das Werk der Erlösung.
0: Miserere.

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1: Unsere Themen heute. Der Papst findet, dass die Ausbildung von Priestern zu Recht lange dauert. Und Weihbischof Shomali von Jerusalem verzweifelt allmählich über die Lage der Palästinenser im Westjordanland. Unser Interview. Seien Sie herzlich willkommen bei uns am Mikrofon. Begrüßt Sie Stefan von Kempis. Schön, dass Sie mit dabei sind. Leo XIV. Will keine verkürzten Wege bei der Ausbildung von katholischen Priestern. Die Zeit im Priesterseminar sei kein Luxus, sondern wesentlich für die Sendung der angehenden Geistlichen. Vor Seminaristen im Vatikan verdeutlichte Leo auch, dass niemand in der Kirche sich selbst beruft und dass ein Priester zu allen gesandt ist, um die frohe Botschaft zu verkünden.
2: Bei der Berufung zum priesterlichen Dienst gebe es weder einen Wettbewerb noch eine Rangliste, sagte der Papst. Es sei allein Gott, der entscheide. Und es steht auch nicht geschrieben, dass er die Besten erwählt hat. Er erwählte diejenigen, die er wollte. Gerade in einer Zeit, in der ein jeder stark nach Selbstverwirklichung strebe, wolle er betonen, dass keiner von uns hier ist, weil wir es verdient hätten, sondern allein durch die freie Wahl Gottes des Vaters. Ein Zeichen und ein Versprechen einer unverdienten Liebe, die uns stets voraus ist und niemals enttäuscht. Leo mahnte die Priesteramtskandidaten und die Seminarleiter aus dem süditalienischen Apulien zu einer unverkürzten Ausbildung. Diese brauche ihre Zeit, auch wenn dieses Ansinnen dem Zeitgeist entgegensteht, so der Papst. In einer Welt, die in Eile ist und jede längere Pause mit Argwohn betrachtet, mag man meinen, es sei ein Luxus oder eine überholte Institution. Doch das ist nicht der Fall. Gerade heute brauche es einen Ort und eine Lebensphase, in der wir lernen zu sein, zu unterscheiden und uns ohne Abkürzungen formen zu lassen. Leo verglich die Ausbildung und die Sendung katholischer Priester mit einer Bergtour, bei der es zunächst unter Mühen und Unsicherheiten nach oben geht und danach wieder zurück in die Ebene. Dabei führte er den Seminaristen vor Augen, dass niemand im priesterlichen Dienst alleine unterwegs ist.
3: Sul monte Gesù non chiama un uomo solo.
2: Jesus berufte nicht nur einen Mann auf den Berg, sondern 12 mit den unterschiedlichsten und in unseren Augen manchmal ungewöhnlichsten Persönlichkeiten. Der Herr versammelt sie, lässt sie beieinander sein, damit sie erfahren, dass die Kirche gemeinsam gelebt wird. Sie ist nicht das Eigentum eines Einzelnen und wir alle sind berufen, sie als ein Leib zu lieben und ihr zu dienen. Der Papst mahnte die Seminaristen und ihre Ausbildner, aber auch vor einem abgehobenen Elfenbeinturmdenken. Nach dem mühsamen Aufstieg komme der notwendige Abstieg.
3: Perché il monte non è un rifugio.
2: Denn der Berg ist keine Schutzhütte, so Leo. Jesus führt die 12 nicht hinauf, um sie zu beschützen, sondern damit sie, nachdem sie Gott erfahren haben, ausgesandt werden, diese neue Lebenskraft in die Welt zu tragen. Diese Aussendung der Priester wiederum gelte allen Menschen. Leo sagte den süditalienischen Seminaristen, sie seien gesandt zu den Familien, die ums Überleben kämpfen, zu den jungen Menschen, die mit 20 Jahren ihre Koffer packen, um Arbeit zu suchen, zu den einsamen Alten, zu den Ausgegrenzten, zu denen, die den Sinn des Lebens verloren haben. Der Priester ist zu allen gesandt, damit er allen die Schönheit des Glaubens an Jesus Christus, die frohe Botschaft unserer Erlösung, verkündet.
3: La buona notizia della nostra salvezza.
2: Am Ende der Audienz dankte der Papst im Namen der Kirche den Seminaristen für ihr Ja. Es sei nicht immer einfach und die Kirche weiß das sehr wohl, erklärte Leo. Auch den Familien der angehenden Priester sprach Leo seinen Dank aus.
3: Non è facile, né scontato nel mondo di oggi. E la Chiesa lo sa bene.
2: Das katholisch geprägte Italien registriert wie andere westliche Länder einen starken Rückgang bei den Priestern. Die Zahl der Weihen ist innerhalb von 10 Jahren um rund ein Viertel gesunken, von 436 im Jahr 2013 auf 323 im Jahr 2023. Für Radio Vatikan, Anne Preckel.
1: Die verzweifelte Lage im Gazastreifen ist immer wieder Thema in den internationalen Medien. Aber auch im Westjordanland stehen die Palästinenser stark unter Druck.
4: In der Westbank, die seit fast 60 Jahren von Israel besetzt ist, leben fast 3 Millionen Palästinenser. In den letzten Wochen hat sich der Druck israelischer Siedler auf die palästinensischen Dörfer verstärkt und macht vielen Einheimischen das Leben unmöglich. Die sehr kleine christliche Gemeinschaft tut alles, um ihre Präsenz und ihre Hoffnung aufrechtzuerhalten, doch ihr droht die Luft auszugehen. Das berichtet Weihbischof William Shomali, lateinischer Patriarchalvikar für Jerusalem und Palästina, im Interview mit uns. Es stimmt, dass die politische Lage schon seit langem instabil ist, aber man kann sagen, dass wir derzeit die schwierigsten Zeiten durchleben. Denn die Zwei-Staaten-Lösung, die von den Vereinten Nationen propagiert wird, funktioniert nicht. Sie ist auf Eis gelegt. Die Amerikaner sprechen nicht mehr davon und die Israelis lehnen sie ab. Nur die Palästinenser sprechen noch von der Zwei-Staaten-Lösung. Sie sind politisch isoliert, obwohl bereits 145 Staaten für diese Alternative gestimmt haben. Auch der Vatikan setzt sich weiterhin für eine Zwei-Staaten-Lösung im Heiligen Land ein, also einen Staat Israel und einen Staat Palästina innerhalb international anerkannter Grenzen, mit freiem Zugang für alle zu den heiligen Städten von gleich 3 Weltreligionen in Jerusalem. Unter Papst Franziskus hat der Heilige Stuhl Palästina im Jahr 2015 völkerrechtlich als Staat anerkannt. Doch vor Ort wird die Zwei-Staaten-Vision immer mehr unmöglich gemacht, so Shomali.
5: Die
4: israelischen Siedlungen in den besetzten Gebieten nehmen zu. Es gibt einen regelrechten Ansturm von Siedlern, die davon profitieren, dass die derzeitige israelische Regierung rechtsextrem ist und bei der Ausweitung der Siedlungen ein Auge zudrückt. Also nutzen Sie die Gelegenheit, um entweder bestehende Siedlungen zu erweitern oder um neue Siedlungen in Bethlehem, in Ramallah und um diese beiden Städte und rund um Nablus zu gründen. Man kann sagen, dass jede Woche 1 oder 2 neue Siedlungen mit neuen Namen entstehen. Wie das abläuft, kann der Jerusalemer Weihbischof beschreiben. Zunächst stellen sie 1 oder 2 Fertighäuser auf. Die lassen sich schnell errichten. Dort werden 5 oder 6 bewaffnete Siedler stationiert, um ihre Präsenz zu demonstrieren und die Palästinenser daran zu hindern, sich zu nähern. Oft können die Palästinenser dadurch ihre landwirtschaftlichen Flächen nicht mehr erreichen. Solche Vorfälle wiederholen sich häufig, vor allem in Siedlungen, die in der Nähe palästinensischer Städte und landwirtschaftlicher Flächen liegen. Derzeit lässt sich die Anzahl der neuen Siedlungen nicht genau beziffern, da sie wie Pilze aus dem Boden schießen. Man spricht von ungefähr 300 Siedlungen. Einige davon sind recht klein. Man nennt sie im Englischen Outposts. Ein israelisches Programm arbeitet daran, die Siedlungen untereinander zu verbinden, etwa durch neue breite Straßen. Dadurch werden die palästinensischen Ortschaften an den Rand gedrängt. Das robuste Vorgehen der Besatzer im Westjordanland bedroht dabei nicht speziell die Christen dort, sondern in gleichem Maß auch die Muslime. Ich denke, dass alle gleich behandelt werden. Anfang September kam es zu einer Krise, weil in unseren katholischen Schulen in Jerusalem ein Großteil der Lehrkräfte keine Arbeitserlaubnis erhalten hatte. Daraufhin traten die Schulen in Streik und am nächsten Tag trafen die Arbeitserlaubnisse ein. Aber man fragt sich doch, warum war ein Streik nötig, damit die Arbeitserlaubnisse erteilt wurden? Man kann also sagen, dass es eine Gleichbehandlung gegenüber den Palästinensern gibt, denn die Siedler machen keinen Unterschied. Für sie steht fest, dass dieses ganze Land dem Staat Israel, dem jüdischen Volk gehört. Und daher sind die Palästinenser, ob Muslime oder Christen, Usurpatoren und müssen verschwinden. Die römisch-katholische Kirchenführung in Jerusalem würde ihren Gläubigen gerne helfen, aber sie steht vor einem Dilemma. Einerseits müssen wir unsere Christen wirklich schützen, die Rechte der Kirchen und die Rechte unserer Gläubigen verteidigen und doch laut die Wahrheit sagen. Aber andererseits müssen wir auch vernünftige Beziehungen zur Regierung pflegen, weil wir Visa und Genehmigungen brauchen. Darum können wir es uns nicht leisten, unsere Verbindungen zur israelischen Regierung abzubrechen. Unser Patriarch, Kardinal Pier Battista Pizzaballa, stößt mit seinen öffentlichen Wortmeldungen bei vielen Menschen auf Gehör. Aber einer Lösung kommen wir damit nicht näher. Wir brauchen ein Wunder, um wirklich eine Lösung für diesen Konflikt zu finden. So Weihbischof William Shomali, lateinischer Patriarchalvikar für Jerusalem und Palästina, im Interview mit uns. Für Radio Vatikan, Stefanie Stahlhofen.
1: Und jetzt ein Blick auf die Nachrichten. Vatikan. Um den Ukraine-Krieg, Friedensengagement und weitere Themen internationalen Interesses ging es an diesem Freitag bei einem Besuch des lettischen Präsidenten Edgars Rinkevičs im Vatikan. Er traf den Papst und die Spitzen des Staatssekretariats. Es ging um Themen von gemeinsamem Interesse sowohl auf internationaler als auch auf regionaler Ebene, so der Vatikan. Vor allem habe man über den anhaltenden Konflikt in der Ukraine gesprochen, wobei die Notwendigkeit eines stärkeren Engagements der internationalen Gemeinschaft zur Förderung friedlicher Lösungen bekräftigt wurde. Lettland fürchtet im Zuge des russischen Angriffskriegs in der Ukraine auch um die eigene Sicherheit. Der enge Verbündete Kiews hat zuletzt mehr EU-Gelder zu seinem Schutz vor Russland gefordert. China. Hongkongs Kardinal Joseph Chen Tse-kyun will nach dem Scheitern einer Berufungsklage um seine Unterstützung der Demokratiebewegung weiterkämpfen. Wie der asiatische Pressedienst UCA News meldet, bestätigte ein Gericht in Hongkong die Verurteilung des 94-jährigen Kardinals zu einer Geldstrafe von etwa 500 Euro. Zen und vier Mitstreitern wird vorgeworfen, einen Hilfsfonds für Demonstranten in der chinesischen Sonderverwaltungszone Hongkong nicht ordnungsgemäß registriert zu haben. Zen und die anderen Treuhänder des Fonds kündigten laut UCA News an, ihre Sache vor das oberste Gericht zu tragen. Der Fall werde enorme Auswirkungen auf die Zivilgesellschaft von Hongkong haben, sagten sie. Österreich. Edmund Waldstein wird laut einem Medienbericht vorerst nicht an der Philosophisch-Theologischen Hochschule Benedikt XVI. Heiligenkreuz in die Lehre zurückkehren. Unter den gegebenen Umständen werde der Ordensmann in seiner Amtszeit keine Lehrveranstaltungen an der Hochschule mehr halten. Das sagte der Heiligenkreuzer Rektor Wolfgang Klausnitzer am Freitag dem katholischen Internetportal Kirche und Leben. Der derzeit beurlaubte Zisterzienser Waldstein unterrichtete an der zum Stift Heiligenkreuz gehörenden Hochschule in Österreich zuletzt Moraltheologie. Waldstein hatte in seinem Blog die Todesstrafe für Heretiker gefordert, also für Menschen, die von der offiziellen Glaubenslehre abweichen. In der darauf folgenden Debatte hatte der Rektor eine wissenschaftliche Darlegung von Waldstein gefordert. Nun habe Waldstein seine, laut Klausnitzer, unsäglichen Aussagen über die Tötung von Heretikern allerdings nicht zurückgezogen, sondern vielmehr versucht, sie theologiegeschichtlich zu rechtfertigen. Soweit die Nachrichten. Bei einer Audienz für eine Delegation der Universität Oxford hat der Papst zur Förderung ganzheitlicher Bildung ermutigt. Vor Vertretern des Oriel College nannte der Papst als Modell dafür den heiligen John Henry Newman, der selbst lange Zeit in Oxford lernte und wirkte.
5: Kardinal John Henry Newman wirkte vor seinem Übertritt zum Katholizismus mehrere Jahrzehnte an der renommierten Hochschule Oxford mit. Ab 1816 zunächst als junger Stipendiat, ab 1822 dann als Fellow und Tutor am Oriel College, einem der Hauptcolleges von Oxford. Mitglieder des Oriel College empfing Papst Leo an diesem Freitag in Audienz. Ihnen legte er ans Herz, das Erbe des Theologen und Kirchenlehrers weiterzutragen. Newman sei leuchtendes Beispiel für einen Gelehrten, der die Untrennbarkeit von Glaube und Vernunft nicht nur in seinen Werken, sondern, was noch bewundernswerter ist, auch in seinem Leben unter Beweis stellte, formulierte der Papst. Seine Ideen zeichneten sich durch große Konkretheit aus, da seine religiösen Überzeugungen in seiner persönlichen Beziehung zu Gott verwurzelt waren, während seine Gelehrsamkeit zugleich erhaben und äußerst praxisnah war. Die tiefgründige Vielschichtigkeit beider Dimensionen seines Lebens wurde in seiner Ernennung zum Kirchenlehrer der Weltkirche und zum Mitpatron des Bildungsauftrags der Kirche gewürdigt.
3: And co-patron of the church's education mission.
5: Newmans Denken über Bildung sei vor dem Hintergrund aktueller Herausforderungen von besonderer Relevanz, fuhr der Papst fort. Er schlage eine christliche Bildung vor, die den ganzen Menschen einbeziehe und den Wert der Bildung an Menschenwürde, Gerechtigkeit und Gemeinwohl messe. Das gelte es, in Oxford heute fortzusetzen, wandte sich der Papst an seine Gäste. Auch in eurem persönlichen akademischen Streben ermutige ich euch, mutig nach der Wahrheit zu suchen und diese ganzheitliche anthropologische Vision zu fördern. So kann eure Arbeit wirklich eine Begegnung von Herz zu Herz mit euren Brüdern und Schwestern und vor allem mit unserem Herrn Jesus Christus ermöglichen, der der Weg, die Wahrheit und das Leben ist. Der Papst lobte, dass das Oriel College auch in bewegten Zeiten seiner christlichen Identität treu geblieben sei. Tatsächlich ist diese Identität der Schlüssel dazu, was Oriel nicht nur zu einer akademischen Einrichtung gemacht hat und auch weiterhin machen kann, sondern zu einer wahren Gemeinschaft des Glaubens und der Wissenschaft im tiefsten Sinne.
3: But a true community of faith and scholarship in its deepest meaning.
5: Hintergrund der Papstaudienz ist eine Rom-Pilgerreise anlässlich des 700-Jahr-Gedenkens der Verleihung der königlichen Gründungsurkunde des Oriel College. Anwesend waren unter anderem der Rektor des College, Neil Mendoza, Fellows sowie weitere College-Mitglieder. Papst Leo erhob Newman am 1. November 2025, dem Hochfest aller Heiligen, zum Kirchenlehrer. Er ist zudem Patron der Päpstlichen Universität Urbaniana in Rom und Co-Patron katholischer Schulen. Für Radio Vatikan, Mario Galgano.
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1: Das war unser Nachrichtenmagazin Treffpunkt Weltkirche. Schön, dass Sie mit an Bord waren. Am Mikrofon verabschiedet sich Stefan von Kempis. Machen Sie's gut. 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
1: Unsere Themen heute. Der Papst findet, dass die Ausbildung von Priestern zu Recht lange dauert. Und Weihbischof Shomali von Jerusalem verzweifelt allmählich über die Lage der Palästinenser im Westjordanland. Unser Interview. Seien Sie herzlich willkommen bei unserem Mikrofon. Begrüßt Sie Stefan von Kempis. Schön, dass Sie mit dabei sind. Leo der 14. will keine verkürzten Wege bei der Ausbildung von katholischen Priestern. Die Zeit im Priesterseminar sei kein Luxus, sondern wesentlich für die Sendung der angehenden Geistlichen. Vor Seminaristen

0: Im Vatikan verdeutlichte Leo auch, dass niemand in der Kirche sich selbst beruft und dass ein Priester zu allen gesandt ist, um die frohe Botschaft zu verkünden.
1: Bei der Berufung zum priesterlichen Dienst gebe es weder einen Wettbewerb noch eine Rangliste, sagte der Papst. Es sei allein Gott, der entscheide. Und es steht auch nicht geschrieben, dass er die Besten erwählt hat. Er erwählte diejenigen, die er wollte. Gerade in einer Zeit, in der ein jeder stark nach Selbstverwirklichung strebe, wolle er betonen, dass keiner von uns hier ist, weil wir es verdient hätten, sondern allein durch die freie Wahl Gottes des Vaters. Ein Zeichen und ein Versprechen einer unverdienten Liebe, die uns stets voraus ist und niemals enttäuscht. Leo mahnte die Priesteramtskandidaten und die Seminarleiter aus dem süditalienischen Apulien zu einer unverkürzten Ausbildung. Diese brauche ihre Zeit, auch wenn dieses Ansinnen dem Zeitgeist entgegensteht, so der Papst. In einer Welt, die in Eile ist und jede längere Pause mit Argwohn betrachtet, mag man meinen, es sei ein Luxus oder eine überholte Institution. Doch das ist nicht der Fall. Gerade heute brauche es einen Ort und eine Lebensphase, in der wir lernen zu sein, zu unterscheiden und uns ohne Abkürzungen formen zu lassen. Leo verglich die Ausbildung und die Sendung katholischer Priester mit einer Bergtour, bei der es zunächst unter Mühen und Unsicherheiten nach oben geht und danach wieder zurück in die Ebene. Dabei führte er den Seminaristen vor Augen, dass niemand im priesterlichen Dienst alleine unterwegs ist.
2: Sul monte Gesù non chiama un uomo solo.
1: Jesus berufte nicht nur einen Mann auf den Berg, sondern 12 mit den unterschiedlichsten und in unseren Augen manchmal ungewöhnlichsten Persönlichkeiten. Der Herr versammelt sie, lässt sie beieinander sein, damit sie erfahren, dass die Kirche gemeinsam gelebt wird. Sie ist nicht das Eigentum eines Einzelnen und wir alle sind berufen, sie als ein Leib zu lieben und ihr zu dienen. Der Papst mahnte die Seminaristen und ihre Ausbildner, aber auch vor einem abgehobenen Elfenbeinturmdenken. Nach dem mühsamen Aufstieg komme der notwendige Abstieg.
2: Perché il monte non è un rifugio.
1: Denn der Berg ist keine Schutzhütte, so Leo. Jesus führt die 12 nicht hinauf, um sie zu beschützen, sondern damit sie, nachdem sie Gott erfahren haben, ausgesandt werden, diese neue Lebenskraft in die Welt zu tragen. Diese Aussendung der Priester wiederum gelte allen Menschen. Leo sagte den süditalienischen Seminaristen, sie seien gesandt zu den Familien, die ums Überleben kämpfen, zu den jungen Menschen, die mit 20 Jahren ihre Koffer packen, um Arbeit zu suchen, zu den einsamen Alten, zu den Ausgegrenzten, zu denen, die den Sinn des Lebens verloren haben. Der Priester ist zu allen gesandt, damit er allen die Schönheit des Glaubens an Jesus Christus, die frohe Botschaft unserer Erlösung, verkündet.
2: La buona notizia della nostra salvezza.
1: Am Ende der Audienz dankte der Papst im Namen der Kirche den Seminaristen für ihr Ja. Es sei nicht immer einfach und die Kirche weiß das sehr wohl, erklärte Leo. Auch den Familien der angehenden Priester sprach Leo seinen Dank aus.
2: Non è facile, né scontato nel mondo di oggi, e la Chiesa lo sa bene.
1: Das katholisch geprägte Italien registriert wie andere westliche Länder einen starken Rückgang bei den Priestern. Die Zahl der Weihen ist innerhalb von 10 Jahren um rund ein Viertel gesunken, von 436 im Jahr 2013 auf 323 im Jahr 2023. Für Radio Vatikan, Anne Preckel.
0: Die verzweifelte Lage im Gazastreifen ist immer wieder Thema in den internationalen Medien. Aber auch im Westjordanland stehen die Palästinenser stark unter Druck.
3: In der Westbank, die seit fast 60 Jahren von Israel besetzt ist, leben fast 3 Millionen Palästinenser. In den letzten Wochen hat sich der Druck israelischer Siedler auf die palästinensischen Dörfer verstärkt und macht vielen Einheimischen das Leben unmöglich. Die sehr kleine christliche Gemeinschaft tut alles, um ihre Präsenz und ihre Hoffnung aufrechtzuerhalten, doch ihr droht die Luft auszugehen. Das berichtet Weihbischof William Shomali, lateinischer Patriarchalvikar für Jerusalem und Palästina, im Interview mit uns. Es stimmt, dass die politische Lage schon seit langem instabil ist, aber man kann sagen, dass wir derzeit die schwierigsten Zeiten durchleben. Denn die Zwei-Staaten-Lösung, die von den Vereinten Nationen propagiert wird, funktioniert nicht. Sie ist auf Eis gelegt. Die Amerikaner sprechen nicht mehr davon und die Israelis lehnen sie ab. Nur die Palästinenser sprechen noch von der Zwei-Staaten-Lösung. Sie sind politisch isoliert, obwohl bereits 145 Staaten für diese Alternative gestimmt haben. Auch der Vatikan setzt sich weiterhin für eine Zwei-Staaten-Lösung im Heiligen Land ein, also einen Staat Israel und einen Staat Palästina innerhalb international anerkannter Grenzen, mit freiem Zugang für alle zu den heiligen Städten von gleich 3 Weltreligionen in Jerusalem. Unter Papst Franziskus hat der Heilige Stuhl Palästina im Jahr 2015 völkerrechtlich als Staat anerkannt. Doch vor Ort wird die Zwei-Staaten-Vision immer mehr unmöglich gemacht, so Shomali. Die israelischen Siedlungen in den besetzten Gebieten nehmen zu. Es gibt einen regelrechten Ansturm von Siedlern, die davon profitieren, dass die derzeitige israelische Regierung rechtsextrem ist und bei der Ausweitung der Siedlungen ein Auge zudrückt. Also nutzen Sie die Gelegenheit, um entweder bestehende Siedlungen zu erweitern oder um neue Siedlungen in Bethlehem, in Ramallah und um diese beiden Städte und rund um Nablus zu gründen. Man kann sagen, dass jede Woche 1 oder 2 neue Siedlungen mit neuen Namen entstehen. Wie das abläuft, kann der Jerusalemer Weihbischof beschreiben. Zunächst stellen sie 1 oder 2 Fertighäuser auf. Die lassen sich schnell errichten. Dort werden 5 oder 6 bewaffnete Siedler stationiert, um ihre Präsenz zu demonstrieren und die Palästinenser daran zu hindern, sich zu nähern. Oft können die Palästinenser dadurch ihre landwirtschaftlichen Flächen nicht mehr erreichen. Solche Vorfälle wiederholen sich häufig, vor allem in Siedlungen, die in der Nähe palästinensischer Städte und landwirtschaftlicher Flächen liegen. Derzeit lässt sich die Anzahl der neuen Siedlungen nicht genau beziffern, da sie wie Pilze aus dem Boden schießen. Man spricht von ungefähr 300 Siedlungen. Einige davon sind recht klein. Man nennt sie im Englischen Outposts. Ein israelisches Programm arbeitet daran, die Siedlungen untereinander zu verbinden, etwa durch neue breite Straßen. Dadurch werden die palästinensischen Ortschaften an den Rand gedrängt. Das robuste Vorgehen der Besatzer im Westjordanland bedroht dabei nicht speziell die Christen dort, sondern in gleichem Maß auch die Muslime. Ich denke, dass alle gleich behandelt werden. Anfang September kam es zu einer Krise, weil in unseren katholischen Schulen in Jerusalem ein Großteil der Lehrkräfte keine Arbeitserlaubnis erhalten hatte. Daraufhin traten die Schulen in Streik und am nächsten Tag trafen die Arbeitserlaubnisse ein. Aber man fragt sich doch, warum war ein Streik nötig, damit die Arbeitserlaubnisse erteilt wurden? Man kann also sagen, dass es eine Gleichbehandlung gegenüber den Palästinensern gibt, denn die Siedler machen keinen Unterschied. Für sie steht fest, dass dieses ganze Land dem Staat Israel, dem jüdischen Volk gehört. Und daher sind die Palästinenser, ob Muslime oder Christen, Usurpatoren und müssen verschwinden. Die römisch-katholische Kirchenführung in Jerusalem würde ihren Gläubigen gerne helfen, aber sie steht vor einem Dilemma. Einerseits müssen wir unsere Christen wirklich schützen, die Rechte der Kirchen und die Rechte unserer Gläubigen verteidigen und auch laut die Wahrheit sagen. Aber andererseits müssen wir auch vernünftige Beziehungen zur Regierung pflegen, weil wir Visa und Genehmigungen brauchen. Darum können wir es uns nicht leisten, unsere Verbindungen zur israelischen Regierung abzubrechen. Unser Patriarch, Kardinal Pier Battista Pizzaballa, stößt mit seinen öffentlichen Wortmeldungen bei vielen Menschen auf Gehör. Aber einer Lösung kommen wir damit nicht näher. Wir brauchen ein Wunder, um wirklich eine Lösung für diesen Konflikt zu finden. So Weihbischof William Shomali. lateinischer Patriarchalvikar für Jerusalem und Palästina, im Interview mit uns. Für Radio Vatikan, Stefanie Stahlhofen.
0: Und jetzt ein Blick auf die Nachrichten. Vatikan. Um den Ukraine-Krieg, Friedensengagement und weitere Themen internationalen Interesses ging es an diesem Freitag bei einem Besuch des lettischen Präsidenten Edgars Rinkevičs im Vatikan. Er traf den Papst und die Spitzen des Staatssekretariats. Es ging um Themen von gemeinsamem Interesse sowohl auf internationaler als auch auf regionaler Ebene, so der Vatikan. Vor allem habe man über den anhaltenden Konflikt in der Ukraine gesprochen, wobei die Notwendigkeit eines stärkeren Engagements der internationalen Gemeinschaft zur Förderung friedlicher Lösungen bekräftigt wurde. Lettland fürchtet im Zuge des russischen Angriffskriegs in der Ukraine auch um die eigene Sicherheit. Der enge Verbündete Kiews hat zuletzt mehr EU-Gelder zu seinem Schutz vor Russland gefordert. China. Hongkongs Kardinal Joseph Tsen Tse-kyun will nach dem Scheitern einer Berufungsklage um seine Unterstützung der Demokratiebewegung weiterkämpfen. Wie der asiatische Pressedienst UKA News meldet, bestätigte ein Gericht in Hongkong die Verurteilung des 94-jährigen Kardinals zu einer Geldstrafe von etwa 500 Euro. Tsen und vier Mitstreitern wird vorgeworfen, einen Hilfsfonds für Demonstranten in der chinesischen Sonderverwaltungszone Hongkong nicht ordnungsgemäß registriert zu haben. Tsen und die anderen Treuhänder des Fonds kündigten laut UKA News an, ihre Sache vor das oberste Gericht zu tragen. Der Fall werde enorme Auswirkungen auf die Zivilgesellschaft von Hongkong haben, sagten sie. Österreich. Edmund Waldstein wird laut einem Medienbericht vorerst nicht an der Philosophisch-Theologischen Hochschule Benedikt XVI. Heiligenkreuz in die Lehre zurückkehren. Unter den gegebenen Umständen werde der Ordensmann in seiner Amtszeit keine Lehrveranstaltungen an der Hochschule mehr halten. Das sagte der Heiligenkreuzer Rektor Wolfgang Klausnitzer am Freitag dem katholischen Internetportal Kirche und Leben. Der derzeit beurlaubte Zisterzienser Waldstein unterrichtete an der zum Stift Heiligenkreuz gehörenden Hochschule in Österreich zuletzt Moraltheologie. Waldstein hatte in seinem Blog die Todesstrafe für Heretiker gefordert, also für Menschen, die von der offiziellen Glaubenslehre abweichen. In der darauf folgenden Debatte hatte der Rektor eine wissenschaftliche Darlegung von Waldstein gefordert. Nun habe Waldstein seine, laut Klausnitzer, unsäglichen Aussagen über die Tötung von Heretikern allerdings nicht zurückgezogen, sondern vielmehr versucht, sie theologiegeschichtlich zu rechtfertigen. Soweit die Nachrichten. Bei einer Audienz für eine Delegation der Universität Oxford hat der Papst zur Förderung ganzheitlicher Bildung ermutigt. Vor Vertretern des Oriel College nannte der Papst als Modell dafür den heiligen John Henry Newman, der selbst lange Zeit in Oxford lernte und wirkte.
4: Kardinal John Henry Newman wirkte vor seinem Übertritt zum Katholizismus mehrere Jahrzehnte an der renommierten Hochschule Oxford mit. Ab 1816 zunächst als junger Stipendiat, ab 1822 dann als Fellow und Tutor am Oriel College, einem der Hauptcolleges von Oxford. Mitglieder des Oriel College empfing Papst Leo an diesem Freitag in Audienz. Ihnen legte er ans Herz, das Erbe des Theologen und Kirchenlehrers weiterzutragen. Newman sei leuchtendes Beispiel für einen Gelehrten, der die Untrennbarkeit von Glaube und Vernunft nicht nur in seinen Werken, sondern, was noch bewundernswerter ist, auch in seinem Leben unter Beweis stellte, formulierte der Papst. Seine Ideen zeichneten sich durch große Konkretheit aus, da seine religiösen Überzeugungen in seiner persönlichen Beziehung zu Gott verwurzelt waren, während seine Gelehrsamkeit zugleich erhaben und äußerst praxisnah war. Die tiefgründige Vielschichtigkeit beider Dimensionen seines Lebens wurde in seiner Ernennung zum Kirchenlehrer der Weltkirche und zum Mitpatron des Bildungsauftrags der Kirche gewürdigt. Newmans Denken über Bildung sei vor dem Hintergrund aktueller Herausforderungen von besonderer Relevanz, fuhr der Papst fort. Er schlage eine christliche Bildung vor, die den ganzen Menschen einbeziehe und den Wert der Bildung an Menschenwürde, Gerechtigkeit und Gemeinwohl messe. Das gelte es, in Oxford heute fortzusetzen, wandte sich der Papst an seine Gäste. Auch in eurem persönlichen akademischen Streben ermutige ich euch, mutig nach der Wahrheit zu suchen und diese ganzheitliche anthropologische Vision zu fördern. So kann eure Arbeit wirklich eine Begegnung von Herz zu Herz mit euren Brüdern und Schwestern und vor allem mit unserem Herrn Jesus Christus ermöglichen, der der Weg, die Wahrheit und das Leben ist. Der Papst lobte, dass das Oriel College auch in bewegten Zeiten seiner christlichen Identität treu geblieben sei. Tatsächlich ist diese Identität der Schlüssel dazu, was Oriel nicht nur zu einer akademischen Einrichtung gemacht hat und auch weiterhin machen kann, sondern zu einer wahren Gemeinschaft des Glaubens und der Wissenschaft im tiefsten Sinne. Hintergrund der Papstaudienz ist eine Rom-Pilgerreise anlässlich des 700-Jahr-Gedenkens der Verleihung der königlichen Gründungsurkunde des Oriel College. Anwesend waren unter anderem der Rektor des College, Neil Mendoza, Fellows sowie weitere College-Mitglieder. Papst Leo erhob Newman am 1. November 2025, dem Hochfest aller Heiligen, zum Kirchenlieder. Er ist zudem Patron der Päpstlichen Universität Urbaniana in Rom und Co-Patron katholischer Schulen. Für Radio Vatikan, Mario Galgano.
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0: Das war unser Nachrichtenmagazin Treffpunkt Weltkirche. Schön, dass Sie mit an Bord waren. Am Mikrofon verabschiedet sich Stefan von Kempis. Machen Sie's gut. 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